Abulaus, Audagar, Abulaus, Audasas, Abulaus, Audalifas, und so wunderbar. Echt, sehr gefährlich.